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1: Guten Morgen, Jakob. Was ist heute wichtig bei uns?
2: Ja, bei uns in Deutschland gibt es ja immer mehr schnelles Internet über Glasfaser. Wollen bis jetzt aber gar nicht alle haben. Denn eine neue Studie des Breitbandverbands Breko sagt, bei fast 29 Millionen Haushalten und Unternehmen liegt Glasfaser schon vor der Tür. Aber nicht mal ein Drittel hat sich schon so einen Anschluss besorgt. Bei einigen will der Vermieter nicht, bei den anderen dürften die hohen Preise das Problem sein. Denn bei den Tarifen muss man dann quasi den Ausbau noch mitbezahlen. Timo von Lepel ist selber von einem Glasfaseranbieter und der hat zuletzt im ZDF gesagt, bei uns müssen die Netze eben unter die Erde und das ist teuer.
3: Das hat auch Vorteile. Das ist natürlich deutlich sicherer und deutlich weniger störanfällig. Und wenn man sich überlegt, wie wichtig für uns Internet ist und das Internet zu Hause nicht ausfallen kann, sind das natürlich gute Argumente, dass wir sagen, wir machen es im Tiefbau, führen das dann sicher an das Haus heran und dann in die Häuser und in die Gebäude hinein.
2: Ja, in anderen Ländern werden die Glasfaserkabel teilweise über der Erde verlegt und das macht natürlich alles einen Tick billiger. Dann will unsere Bundesregierung ja jetzt viele Leute über die Einkommenssteuer entlasten. Das soll vor allem bei kleinen und mittleren Einkommen helfen und wenn man eine Familie hat. Vom Bund der Steuerzahler gibt es aber auch Kritik. Da wird gesagt, man hat das Ganze nicht an die Inflation angepasst und weil gleichzeitig die Sozialbeiträge steigen, wird man am Ende nicht wirklich deutlich mehr Geld haben. Und bald geht's wieder los mit Promi Big Brother. Und jetzt ist auch klar, wer zuerst mit dabei sein wird. Boxlegende Axel Schulz ist zum Beispiel dabei. Außerdem No Angels-Sängerin Nadja Benaissa und der Ex-Bayern-Spieler Christian Lell. Start für die neue Staffel ist in gut einem Monat. Und das läuft dann wieder in Sat.1 und online bei Joyn.
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1: Es ist schon wieder Donnerstag und schön, dass ihr eingeschaltet habt hier bei Nostalgie. Guten Morgen.
5: Freue mich, dass ihr mit dabei seid. Und gleich müssen wir unbedingt über einen Mann sprechen, der jetzt für sein Lebenswerk geehrt wird. Und es ist nicht Armin Mötch.
1: Ich wollte gerade sagen, ich bin es schon mal nicht. Und Shania Twain ist es auch nicht, aber die gibt es jetzt zu Beginn mit That Don't Impress Me Much.

0: 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Einen wunderschönen guten Morgen.
1: Schön, dass ihr dabei seid. Ja, und es gibt Menschen im Fernsehen, bei denen hat man einfach das Gefühl, die waren irgendwie schon immer da. Und Peter Klöppel, der gehört definitiv dazu.
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0: Mehr als 30 Jahre lang war er das Gesicht von RTL aktuell und jetzt bekommt er mit 67 eine ganz große Auszeichnung. Peter Klöppel erhält nämlich den Deutschen Fernsehpreis für sein Lebenswerk.
1: Und was ich sehr krass finde, mit seiner Kollegin Ulrike von der Gröben hat er über 4500 Sendungen gemeinsam moderiert und damit haben die beiden sogar einen Guinness-Weltrekord als dienstältestes nationales Nachrichtenduo aufgestellt. Das schaffen wir beide nicht mehr.
0: Ja, wenn wir nicht mehr ganz schaffen. Und vergessen übrigens auch der 11. September 2001.
1: Absolut.
0: Ich glaube, Peter Klöppel hat damals jeder gesehen. Jeder hat auf RTL geschalten.
1: Gefühlt 24 Stunden live moderiert. Naja, und jetzt am 9. September ist es soweit. Da bekommt er bei der großen Fernsehpreisgala in Köln eben seinen Ehrenpreis verliehen.
0: Absolut verdient und herzlichen Glückwunsch schon jetzt. Wobei, macht man ja nicht vorab gratulieren. Ja, doch, können wir schon machen. Peter Klöppel.

0: Das war ein absoluter Disco-Klassiker zum Start in den Tag, The Jacksons mit Blame It On The Boogie bei Nostalgie. 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
1: Guten Morgen. Und musikalisch geht's direkt weiter. Es gibt wenige Songs, die man innerhalb von kürzester Zeit, ich sag mal bei dem Song, 3 Sekunden braucht, um zu wissen, um was es geht. Und das ist das allerbeste Beispiel dafür. Es geht um nur Drums. Einmal... Und wenn man das hört, dann weiß man sofort Bescheid. Es geht natürlich um Joanne Jett mit I Love Rock'n'Roll. Wir sind ruhig, wir lassen das Original lieber laufen. Hier bei Nostalgie. Nur die größten Songs.

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3: 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Bei vielen Baustellen fragt man sich ja schon oft, warum wird hier schon wieder was gemacht? Jakob, das hat dann oft mit diesem Glasfaserausbau zu tun.
4: Denn wir sollen ja künftig alle mit einem Glasfaseranschluss super schnelles und stabiles Internet haben. Immer mehr Anbieter bauen deswegen gerade ihre eigenen Glasfasernetze auf. Und damit viele Leute neue Verträge abschließen, sind ja dann auch immer wieder so Verkäufer an den Haustüren unterwegs. Olesja Jäger ist von der Verbraucherzentrale und sie hat im HR gesagt, da aber vorsichtig sein.
5: Wir beobachten, dass Verbraucher beispielsweise mit falschen Behauptungen gelockt werden, Verträge zu unterzeichnen, wie zum Beispiel DSL-Anschluss wird abgeschaltet und sie sind verpflichtet, einen Glasfaservertrag zu unterzeichnen. Und solche Verträge müssen nicht an der Haustür abgeschlossen werden. Das Angebot, was heute ist, habe ich auch morgen.
4: Technikexperten sagen, DSL oder Internet über Kabel wird auf keinen Fall einfach so abgestellt. Da würde sich der eigene Anbieter schon lange im Voraus melden, aber halt nicht bei euch an der Tür. In Sachsen-Anhalt wird ja am Sonntag ein neuer Landtag gewählt. Im Nachbarland Thüringen könnte das vielleicht auch bald nochmal Thema sein. Denn da sind jetzt 3 Leute aus dem BSW ausgetreten und wollen ihre eigene Partei gründen. Damit wird aus der Regierung CDU, SPD und BSW jetzt eine Minderheitsregierung. Die AfD hat schon Neuwahlen gefordert. Und im DFB-Pokal ist die erste Runde jetzt durch. Da haben sich die Bayern klar gegen Osnabrück durchgesetzt. Am Ende mit 4:1. Das erste Tor hatte aber Osnabrück gemacht. Da hatte einer der Spieler einfach mal aus über 20 Metern abgezogen. Und Bayerns Trainer Kompany hat es in der ARD auch gefeiert.
6: Das war schon Wahnsinn. Aber wir sind ruhig geblieben und haben stabile zweite Halbzeit gespielt. Und am Ende sind wir sehr, sehr glücklich. Ich wusste, dass es nicht einfach wird hier.
4: Ja, die nächste Runde im Pokal wird dann übrigens übermorgen ausgelost.
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3: Nur noch heute und morgen und dann ist schon wieder Wochenende. Guten Morgen!
9: Ihr seid bei Nostalgie, nur die größten Songs und wir verraten euch gleich, wie ihr mit einem richtig coolen, relativ einfachen Job bis zu 30.000 Euro in 3 Monaten verdienen könnt. Kein Scherz.

0: diesem Donnerstag, hier ist Nostalgie. Guten Morgen und ich glaube, ich habe einen Traumjob gefunden. Und zwar Eis essen für $10,000 im Monat.
1: What? Wo muss ich unterschreiben? 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
0: Ja, am besten direkt bei Snoop Dogg. Der sucht nämlich tatsächlich gerade einen professionellen Eistester für seine eigene Eismarke. 3 Monate lang machen dann insgesamt $30,000. Und das Beste, bewerben kann man sich aus der ganzen Welt. Ihr solltet einfach nur neue Sorten testen, Foodtrends beobachten, eigene Ideen entwickeln und bei Social Media mitmachen.
1: Okay, aber das klingt dann nicht ganz so easy wie einfach nur Eis probieren.
0: Nee, das vielleicht nicht, aber es ist trotzdem ein geiler Job.
1: Auf jeden Fall ein cooler Job und da haben wir uns auch gefragt, was gibt es eigentlich noch für kuriose Jobs, bei denen man denkt, das ist so cool, dafür kann man doch nicht ernsthaft bezahlt werden. Klären wir gleich um 7:40 Uhr.
0: Und hier sind die Atomic Kitten mit Eternal Flame bei Nostalgie. 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

0: herzlich willkommen an diesem Donnerstag. Hier ist Nostalgie.
1: Schönen guten Morgen euch. Kommt gut durch den Tag.
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0: Und im besten Fall nehmt ihr sogar noch ein bisschen Wissen mit Fakt oder Fake. Da könnt ihr alle mitraten, ist es eben richtig oder falsch. Und das könnt ihr jetzt zusammen mit Dani machen, denn meine Behauptung heute Morgen heißt, der erste Artikel, der jemals auf eBay versteigert worden ist, ist ein kaputter Laserpointer gewesen. War das Fakt oder Fake?
1: Kaputte Laserpointer. Ja. Also ich liebe eBay. Ich habe da während Corona viel reingestellt. Mhm. Meine ganzen Spielekonsolen von PlayStation und so, außer Nintendo, die habe ich noch.
0: Ich habe vor kurzem zwei Bildschirme reingetan. Die sind jetzt, glaube ich, seit 2 Wochen online. 10 Sichtungen und keiner will sie haben. Also ich bin gerade auf Kriegsfuß mit eBay.
1: Also Laserpointer, boah, ich habe da keine wirkliche Meinung. Kann sein, kann nicht sein. Ja. Ich behaupte jetzt einfach, das ist so random. Ich sage jetzt einfach mal Fakt.
0: Okay. Der erste Artikel, der jemals auf eBay versteigert worden ist, ist ein kaputter Laserpointer gewesen. Und das ist
3: Fakt.
0: Ja, für umgerechnet ein bisschen mehr als 10 Euro. Und der Käufer hat das Ding mit Absicht ersteigert. Der hat nämlich kaputte Laserpointer gesammelt.
1: Ach du mal. Schande.
0: Meine Bildschirme übrigens funktionieren noch. Also der müsst ihr nichts reparieren. Die sind halt schon ein bisschen älter. Also bitte gerne abkaufen. Danke.
1: Wie heißt du da?
0: Casco. Vielleicht liegt's auch am Namen. Dass mir keiner vertraut.
1: Casco.
0: What the hell? CASCO.

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3: Bei uns in Deutschland gibt es ja immer mehr Glasfaseranschlüsse für superschnelles Internet. Jakob, aber viele Leute wollen nicht unbedingt umsteigen.
4: Ja, in den meisten Fällen dürfte das damit zu tun haben, dass die Tarife ziemlich viel kosten, also im Vergleich zu den Preisen mit einem alten Internetvertrag. Es wird ja immer wieder gesagt, man müsste sich trotzdem jetzt schnell entscheiden, weil die DSL-Anschlüsse bald abgestellt werden. Adrian Möcker ist vom Technikmagazin CT und er hat zuletzt gemeint, bei der Abschaltung wird eher Panik gemacht.
5: Sie erfolgt nicht von heute auf morgen, nicht ohne vorangegangenen Glasfaserausbau bei euch und nicht ohne Vorankündigung, Jahre oder Monate vorher. Außerdem wird euer Anbieter garantiert mehrfach versuchen, euch deshalb zu kontaktieren, wenn ihr an einem betroffenen Anschluss hängt.
4: Ja, Geschäfte an der Haustür für einen neuen Anschluss sollte man deswegen nicht machen. Die Verbraucherzentrale sagt, hier wird man oft in Verträge reingequatscht, die man am Ende eigentlich gar nicht haben will oder braucht. Bei der Bahn läuft ja weiter diese große Generalsanierung. Also bestimmte Strecken sind immer wieder ganz dicht. Die Idee dahinter ist, nach den Arbeiten soll dann immer alles besser laufen. Bei der Strecke Hamburg-Berlin sieht man aber jetzt, das muss nicht so sein. Denn in den letzten 2,5 Monaten hat es da einfach mal über 3.100 Verspätungen gegeben. Denn zuletzt sind 2 neue Stellwerke immer noch nicht fertig gewesen und es hatte Personal gefehlt. Und US-Präsident Trump hat ja zuletzt den Lake Ontario zwischen den USA und Kanada umbenannt in Lake America. Jetzt hat er noch eine neue Idee, was man umbenennen könnte. Die Straße von Hormuz im Nahen Osten. Bei seiner Social-Media-Plattform Truth Social hat er gesagt, man würde da vor Ort ja alles kontrollieren. Warum also sollte man die Meerenge nicht umbenennen in Trump-Straße?
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3: Der Donnerstag steht an und ihr habt einen guten Geschmack. Hier ist Nostalgie. Nur die größten Songs. Guten Morgen.
7: Ja, und wir schicken euch zu den Backstreet Boys Ende September. Wie ihr dabei sein könnt, was zu tun ist, das klären wir gleich.
3: Und jetzt geht's erstmal nach Down Under zum Man at Work. Down Under eben.

0: Schönen guten Morgen euch, ihr hört Nostalgie, nur die größten Songs, mehr 80er und die besten 90er, und das waren die Sugar Babes mit Run for Cover.
1: Und von den Babes geht's jetzt zu den Boys.

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0: Und jetzt Olivia Newton-John mit Physical.

0: Gänsehaut mit Lenny Kravitz, Stillness of Heart, hier ist Nostalgie, nur die größten Songs.
1: Guten Morgen euch, seid ihr bereit für ein bisschen Amtsdeutsch?
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1: Aufgepasst. Ja. Die Gewährung der beantragten Leistung erfolgt vorbehaltlich der Prüfung der hierfür maßgeblichen Anspruchsvoraussetzungen.
3: Ja, bitte was?
1: Das heißt eigentlich nur, Armin, ob du deine Leistung bekommst, müssen wir erst prüfen.
3: Ja.
1: Solche Sätze finden wir in Briefen vom Finanzamt. Also so ungefähr fühlt sich das doch an, wenn man den Brief öffnet und man hat einfach keine Ahnung, was die von einem wollen.
3: Voll.
1: Aber hier die gute Nachricht, das soll sich jetzt ändern, denn die Finanzämter wollen ihre Sprache jetzt verständlicher und freundlicher machen. Und dafür wurden mehr als 730 Textbausteine überarbeitet,
3: Damit
1: das Ganze jetzt einfach klarer wird und wir beim Öffnen sofort verstehen, worum es eigentlich geht.
3: Also sagen wir es mal so, beim Öffnen von irgendeinem Brief, da fängt man trotzdem zum Schwitzen an, aber immerhin ist es recht nett geschrieben.
1: Genau, so ungefähr.
0: Und hier ist The Barge mit Rhythm of the Night bei Nostalgie. Nur die größten Songs, mehr 80er und die besten 90er.

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3: Bei uns in Deutschland gibt es ja immer mehr schnelles Internet über Glasfaser. Jakob, das wollen aber viele gar nicht haben.
4: Denn eine neue Studie des Breitbandverbandes Breko sagt, bei fast 29 Millionen Haushalten und Unternehmen liegt Glasfaser jetzt schon vor der Tür. Aber nicht mal ein Drittel hat sich schon so einen Anschluss besorgt. Bei einigen will der Vermieter nicht, bei den anderen dürften die hohen Preise das Problem sein. Denn bei den Tarifen muss man dann quasi jetzt den Ausbau noch mitbezahlen. Timo von Lepel ist selber von einem Glasfaseranbieter und der hat zuletzt im ZDF gesagt, bei uns müssen die Netze eben unter die Erde und das ist teuer.
5: Das hat auch Vorteile. Das ist natürlich deutlich sicherer und deutlich weniger störanfällig. Und wenn man sich überlegt, wie wichtig für uns Internet ist und das Internet zu Hause nicht ausfallen kann, sind das natürlich gute Argumente, dass wir sagen, wir machen es im Tiefbau, führen das dann sicher an das Haus heran und dann in die Häuser und in die Gebäude hinein.
4: Ja, in anderen Ländern werden die Glas

0: teilweise über der Erde verlegt und das macht natürlich alles einen Tick billiger. Dann will unsere Bundesregierung ja jetzt viele Leute über die Einkommenssteuer entlasten. Das soll vor allem bei kleinen und mittleren Einkommen helfen und wenn man eine Familie hat. Vom Bund der Steuerzahler gibt es aber auch Kritik. Da wird gesagt, man hat das Ganze nicht an die Inflation angepasst und weil gleichzeitig die Sozialbeiträge steigen, wird man am Ende nicht wirklich deutlich mehr Geld haben. Und bald geht's wieder los mit Promi Big Brother. Und jetzt ist auch klar, wer zuerst mit dabei sein wird. Boxlegende Axel Schulz ist zum Beispiel dabei. Außerdem No Angels-Sängerin Nadia Benaissa und der Ex-Bayern-Spieler Christian Lell. Start für die neue Staffel ist in gut einem Monat. Und das läuft dann wieder in Sat 1 und online bei Join.
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3: Ganz genau 19:30. Schön, dass ihr dabei seid hier bei Nostalgie. 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
4: Und gleich verraten wir euch, wie ihr mit 10.000 Euro im Monat machen könnt.
3: Was war das für ein Geräusch?
4: Ja, dazu kommen wir gleich.

0: herzlich willkommen an diesem Donnerstag. Hier ist Nostalgie. Guten Morgen.
1: Schön, dass ihr dabei seid.
0: Ach, leck mich.
1: Was?
0: Nein, ihr sollt jetzt zum Lecken anfangen. Nein, das klingt alles falsch. Es geht um Snoop Dogg. Der hat nämlich einen neuen Job für uns alle. Und zwar Eistester. Er sucht einen Eistester. Da kriegst du pro Monat 10.000 Euro von ihm. Und du darfst dich einfach so ein bisschen durchprobieren. Kannst Food Trends probieren, neue Geschmäcker weiterentwickeln und das Ganze so ein bisschen auf Social Media begleiten. Also eigentlich ein ganz cooler Job.
1: Wow, das ist wirklich krass. Wobei ich hätte ein bisschen Angst vor Snoop Dogg. Hast du mal einen kuriosen

0: Abgemacht?
1: Nur Zeitungen ausgetragen.
0: Der Paperboy.
1: Sozusagen.
0: Ja, wir wollten von euch mal wissen, habt ihr mal irgendwas ausprobiert, wo ihr sagt, hey, das war irgendwie nix oder das war ganz cool?
2: Das Wildeste war Zeitung austragen und das kann ich nicht weiterempfehlen.
3: Ich kenne eine, die ist Escort-Dame gewesen und das hat sie halt wirklich immer nur in den Semesterferien gemacht.
4: Ja, es gab mal eine Freundin, die hat in einem gewissen Etablissement für gutes Geld getanzt.
5: Ich habe mal bei Pepsi gearbeitet, war eine Pepsi-Dose in so einem aufblasbaren Pepsi-Ding.
0: Schlüpfen in übergroße Kostüme, Maskottchen Job finde ich echt cool. Ja. Vor allem, du kommst an tolle Orte und kannst bei vielen coolen Events dabei sein. Ich habe mir das schon mal überlegt, aber ich hätte Angst, dass die Leute einfach wild an mir rumreißen. Ja. Und außerdem wäre es mir, glaube ich, wirklich zu heiß.
1: Und du dürftest auch nicht sprechen, was natürlich auch blöd ist.
0: Stimmt.
1: Hier ist Bryan Adams für euch mit Heaven bei Nostalgie. Nur die größten

0: kommt gut durch diesen Donnerstag. Das war Taylor Dane mit Tell It To My Heart hier bei Nostalgie. 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
1: Guten Morgen.
2: Dannys Weisheit oder Wandtattoo.
0: Ja, wir philosophieren hier immer so ein bisschen und lernen Armin besser kennen, weil er uns sagt, was er davon hält, was ich ihm hier auf dem Teller präsentiere.
1: Bin gespannt.
0: Bei ist es eine Weisheit oder für ihn doch eher ein Wandtattoo? Und ich habe dir was mitgebracht von Albert Einstein, aber lass dich davon nicht beeinflussen.
1: Nein.
0: Es gibt ein berühmtes Zitat von ihm. Fantasie ist wichtiger als Wissen, denn Wissen ist begrenzt.
1: Fantasie ist wichtiger. Also ich bin ja auch sehr fantastisch, sagt zumindest meine Mutter immer.
0: Fantasievoll?
1: Ja, also Fantasie ist ganz, ganz wichtig. Die kann durchaus anregend sein, kann natürlich aber auch dazu führen, dass man in einer Art Traumwelt wohnt. Deswegen ist es auch wichtig, irgendwie die Füße am Boden zu lassen. Ja, finde ich schon eine gute Weisheit. Man muss 2 Meter weiter denken, zugegeben, aber was anderes hätte ich jetzt nicht von Albert Einstein erwartet. Deswegen,
0: aber passt vielleicht auch im Homeoffice an die Wand?
1: Das stimmt. Oder auf dem Bildschirmhintergrund oder irgendwie sowas. Ja.
0: Also, dann sind wir uns einig, ist auf jeden Fall eine Weisheit, die aber eventuell auch an die Wand passt. Und bei uns geht es jetzt hier direkt weiter mit Robbie Williams und Feel.

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3: Bei vielen Baustellen fragt man sich ja schon oft, warum wird hier schon wieder was gemacht? Jakob, das hat dann oft mit diesem Glasfaserausbau zu tun.
4: Denn wir sollen ja künftig alle mit einem Glasfaseranschluss super schnelles und stabiles Internet haben. Immer mehr Anbieter bauen deswegen gerade ihre eigenen Glasfasernetze auf. Und damit viele Leute neue Verträge abschließen, sind ja dann auch immer wieder so Verkäufer an den Haustüren unterwegs. Olesja Jäger ist von der Verbraucherzentrale und sie hat im HR gesagt, da aber vorsichtig sein.
5: Wir beobachten, dass Verbraucher beispielsweise mit falschen Behauptungen gelockt werden, Verträge zu unterzeichnen, wie zum Beispiel DSL-Anschluss wird abgeschaltet und sie sind verpflichtet, einen Glasfaservertrag zu unterzeichnen. Und solche Verträge müssen nicht an der Haustür abgeschlossen werden. Das Angebot, was heute ist, habe ich auch morgen.
4: Technikexperten sagen, DSL oder Internet über Kabel wird auf keinen Fall einfach so abgestellt. Da würde sich der eigene Anbieter schon lange im Voraus melden, aber halt nicht bei euch an der Tür. In Sachsen-Anhalt wird ja am Sonntag ein neuer Landtag gewählt. Im Nachbarland Thüringen könnte das vielleicht auch bald nochmal Thema sein. Denn da sind jetzt drei Leute aus dem BSW ausgetreten und wollen ihre eigene Partei gründen. Damit wird aus der Regierung CDU, SPD und BSW jetzt eine Minderheitsregierung. Die AfD hat schon Neuwahlen gefordert. Und im DFB-Pokal ist die erste Runde jetzt durch. Da haben sich die Bayern klar gegen Osnabrück durchgesetzt. Am Ende mit 4:1. Das erste Tor hatte aber Osnabrück gemacht. Da hatte einer der Spieler einfach mal aus über 20 Metern abgezogen. Und Bayerns Trainer Kompany hat es in der ARD auch gefeiert.
6: Das war schon Wahnsinn. Aber wir sind ruhig geblieben und haben stabile zweite Halbzeit gespielt. Und am Ende sind wir sehr, sehr glücklich. Ich wusste, dass es nicht einfach wird hier.
4: Ja, die nächste Runde im Pokal wird dann übrigens übermorgen ausgelost.
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3: Hey, das Wochenende kommt auch immer näher. Es geht schon rein in den Donnerstag. Schön, dass ihr dabei seid. Guten Morgen.
7: Gleich hören wir einen Song, der nicht das beinhaltet, was der Titel sagt. Wonderful Life von Black hören wir. Es geht um eher eine düstere Zeit, in der so ziemlich alles schiefgelaufen ist.
3: Und jetzt geht's um Mary J. Blige, die noch vor ein paar Jahren auf der Bühne gestanden ist beim Super Bowl bei der Halbzeitshow und diese Nummer performt hat. Sensationell. Family Affair.

0: Wonderful Life, hier ist Nostalgie. Nur die größten Songs. Guten Morgen.
1: Ja, und ich glaube, ich habe jetzt meinen absoluten Traumjob gefunden. Und nein, der hat jetzt ausnahmsweise nichts mit Radio zu tun.
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1: Aha. Sondern mit Eis essen für 10.000 Euro im Monat. Ja, ist tatsächlich keine Fake News, denn Snoop Dogg, der sucht Unterstützung.
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1: Ja, der hat eine eigene Eismarke und sucht jetzt tatsächlich professionelle Eistester für 3 Monate lang. Sorten probieren, neue Geschmäcker entwickeln, Foodtrends checken, cool. Bisschen Social Media machen. Und dann hast du in 3 Monaten 30.000 Euro verdient. Also man kann sich wohl aus der ganzen Welt bewerben.
0: Und Diabetes noch oben drauf wahrscheinlich, wenn du so viel Eis essen musst. Ja.
1: Aber hast du mal irgendwie was Kurioses gemacht nebenbei früher? Vielleicht auch einen Ferienjob, Studentenjob, irgendwas in der Art?
0: Ja, als Kind habe ich schon früh angefangen und ich habe das jahrelang gemacht. Ich habe Zeitungen ausgetragen, so Werbeprospekte.
1: Ah.
0: Und hab damals mein BMX extra umfunktioniert, hab da ein bisschen rumgeschraubt und hab mir vorne einen Korb hingemacht.
1: Ich habe Bilder im Kopf. Der Paperboy in den USA, der dann immer in die Vorgärten die Zeitungen wirft. Und
0: schön,
1: der Hund
0: wär's.
1: Kommt dann angelaufen.
0: Ja, schön wäre es gewesen, aber wir sind hier immer noch in Deutschland. Das heißt, die Zeitungen müssen rechtlich gesehen direkt in den Briefkasten gesteckt werden.
1: Im 90-Grad-Winkel.
0: Im 90-Grad-Winkel mit Bussi noch drauf.
1: Und hier gibt's jetzt ein musikalisches Bussi von Huey Lewis and the News. Hier ist Hip to be Square.

0: Es ist der Start in den Donnerstag. Hier ist Nostalgie.
1: Schönen guten Morgen euch.
0: Leider könnt ihr es nicht sehen. Ich habe ihn in der Hand.
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0: Den habe ich zuletzt vor 20 Jahren in eine Schublade gepackt und erst vor kurzem beim Aufräumen wieder gefunden. Und darauf sind Schätze vergraben, die wir musikalisch gesehen wieder neu entdecken werden. Und was habe ich drauf gefunden? Melissa Etheridge aus dem Jahre 1988. Like the way I do.
1: Coole Nummer.
0: Definitiv.
1: Habe ich früher auf dem Club gehört.
0: Danke, danke. Genau das wollte ich erzählen. Es erinnert mich speziell an einem Club, da waren die Getränkepreise relativ niedrig.
1: 1 Euro
0: sozusagen. Und dieses Lied kam immer um Punkt 0.52 Uhr.
1: Ach Quatsch.
0: 0.52 Uhr hat der DJ immer diese Nummer aufgelegt und ich war total happy und habe dann auch mal kurzzeitig so eine Art Choreografie erfunden zu Like the Way I Do mit Tanzbewegungen und so.
1: Auf der Box.
0: Leider auch auf der Box. Leider, das gebe ich ehrlich gesagt zu. Hier ist Melissa Etheridge aus meinem MP3-Player. Hier ist Like the Way I Do bei Nostalgie.

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6: 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Bei uns in Deutschland gibt es ja immer mehr Glasfaseranschlüsse für superschnelles Internet. Jakob, aber viele

0: Leute wollen nicht unbedingt umsteigen.
1: Ja, in den meisten Fällen dürfte das damit zu tun haben, dass die Tarife ziemlich viel kosten, also im Vergleich zu den Preisen mit einem alten Internetvertrag. Es wird ja immer wieder gesagt, man müsste sich trotzdem jetzt schnell entscheiden, weil die DSL-Anschlüsse bald abgestellt werden. Adrian Möcker ist vom Technikmagazin CT und er hat zuletzt gemeint, bei der Abschaltung wird eher Panik gemacht.
2: Sie erfolgt nicht von heute auf morgen, nicht ohne vorangegangenen Glasfaserausbau bei euch und nicht ohne Vorankündigung, Jahre oder Monate vorher. Außerdem wird euer Anbieter garantiert mehrfach versuchen, euch deshalb zu kontaktieren, wenn ihr an einem betroffenen Anschluss hängt.
1: Ja, Geschäfte an der Haustür für einen neuen Anschluss sollte man deswegen nicht machen. Die Verbraucherzentrale sagt, hier wird man oft in Verträge reingequatscht, die man am Ende eigentlich gar nicht haben will oder braucht. Bei der Bahn läuft ja weiter diese große Generalsanierung, also bestimmte Strecken sind immer wieder ganz dicht. Die Idee dahinter ist, nach den Arbeiten soll dann immer alles besser laufen. Bei der Strecke Hamburg-Berlin sieht man aber jetzt, das muss nicht so sein, denn in den letzten 2,5 Monaten hat es da einfach mal über 3.100 Verspätungen gegeben, denn zuletzt sind 2 neue Stellwerke immer noch nicht fertig gewesen und es hatte Personal gefehlt. Und US-Präsident Trump hat ja zuletzt den Lake Ontario zwischen den USA und Kanada umbenannt in Lake America. Jetzt hat er noch eine neue Idee, was man umbenennen könnte. Die Straße von Hormuz im Nahen Osten. Bei seiner Social-Media-Plattform Truth Social hat er gesagt, man würde da vor Ort ja alles kontrollieren. Warum also sollte man die Meerenge nicht umbenennen in Trump-Straße?
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4: Yes, hier sind wir, hier ist Nostalgie. 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Guten Morgen an diesem Donnerstag.
5: Toll, dass ihr dabei seid. Gleich hören wir einen Song, bei dem selbst überzeugte Nicht-Tänzer plötzlich anfangen, zumindest verdächtig mit dem Fuß zu wippen. Wir hören Kenny Loggins mit Footloose.
4: Und ich wollte früher als Jugendlicher immer Skater sein, aber ich konnte kein Olli, kein gar nichts. Ich konnte mit dem Skateboard so gar nichts anfangen. Aber dafür mit der Musik. OPM, Heaven is a Halfpipe, jetzt!

0: Panic Money, die Bengals hierbei. 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
1: Und jetzt haben wir eine Künstlerin, die, glaube ich, eine Milliarde Sonnenbrillen in der Schublade hat. Anastasia, One Day in Your Life, ist 2002 erschienen, stammt von ihrem Album Freak of Nature. Und obwohl es inhaltlich um eine Trennung geht, ist da jetzt gar nicht der große Herzschmerz dabei, denn sie sagt ihrem Ex ziemlich selbstbewusst, wir erinnern uns an das Musik.

0: Kenny Logans mit Footloose. Ihr seid auf Nostalgie. 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
1: Mehr 80er und die besten 90er. Schönen guten Morgen euch.
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1: Lieber Armin, wie stehst du zu Kühen auf der Weide?
0: Sehr positiv. Das sind meine Freundinnen und Freunde, weil ich ja sehr viel mit dem Mountainbike unterwegs bin und ich grüße sie auch immer ganz fleißig.
1: Ich begleiten, wie süß. Aber gutes Stichwort, Freundin, Freund, geht hier bei Fakt oder Fake ja immer um Behauptungen. Und ihr könnt gemeinsam mit uns mitraten, stimmen die und was stimmen die nicht. Und meine Behauptung heute lautet, Kühe haben beste Freundinnen.
0: Definitiv. Also Kühe sind so unglaublich süß. Natürlich auch nicht ganz ungefährlich. Die haben natürlich auch eine Wucht. Man muss dann auch ein bisschen aufpassen. Aber dadurch, dass ich ja auch eine gewisse Freundschaft zu diesen Tieren pflege, würde ich jetzt einfach mal behaupten, dass das Fakt ist, ja.
1: Okay. Kühe haben beste Freundinnen. Das ist Fakt.
0: Oh, ist das süß.
1: Kühe haben tatsächlich bevorzugte Partner innerhalb ihrer Herde. Ist die Lieblingskuh in der Nähe, sind sie entspannter, werden die beiden getrennt, steigt der Stress und das kann man sogar an der Herzfrequenz messen.
0: Und man hört es ja natürlich auch, wenn sie Mu machen. Dann weißt du, dann ist die Welt in Ordnung. Und von Mu jetzt zu Aber. Knowing me, knowing you. Hier bei Nostalgie.

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3: Bei uns in Deutschland gibt es ja immer mehr schnelles Internet über Glasfaser. Jakob, das wollen aber viele gar nicht haben.
4: Denn eine neue Studie des Breitbandverbandes Breko sagt, bei fast 29 Millionen Haushalten und Unternehmen liegt Glasfaser jetzt schon vor der Tür. Aber nicht mal ein Drittel hat sich schon so einen Anschluss besorgt. Bei einigen will der Vermieter nicht, bei den anderen dürften die hohen Preise das Problem sein. Denn bei den Tarifen muss man dann quasi jetzt den Ausbau noch mitbezahlen. Timo von Lepel ist selber von einem Glasfaseranbieter und der hat zuletzt im ZDF gesagt, bei uns müssen die Netze eben unter die Erde und das ist teuer.
5: Das hat auch Vorteile. Das ist natürlich deutlich sicherer und deutlich weniger störanfällig. Und wenn man sich überlegt, wie wichtig für uns Internet ist und das Internet zu Hause nicht ausfallen kann, sind das natürlich gute Argumente, dass wir sagen, wir machen es im Tiefbau, führen das dann sicher an das Haus heran und dann in die Häuser und in die Gebäude hinein.
4: Ja, in anderen Ländern werden die Glasfaserkabel teilweise über der Erde verlegt und das macht natürlich alles einen Tick billiger. Dann will unsere Bundesregierung ja jetzt viele Leute über die Einkommenssteuer entlasten. Das soll vor allem bei kleinen und mittleren Einkommen helfen und wenn man eine Familie hat. Vom Bund der Steuerzahler gibt es aber auch Kritik. Da wird gesagt, man hat das Ganze nicht an die Inflation angepasst und weil gleichzeitig die Sozialbeiträge steigen, wird man am Ende nicht wirklich deutlich mehr Geld haben. Und bald geht's wieder los mit Promi Big Brother. Und jetzt ist auch klar, wer zuerst mit dabei sein wird. Boxlegende Axel Schulz ist zum Beispiel dabei. Außerdem No Angels-Sängerin Nadia Benaissa und der Ex-Bayern-Spieler Christian Lell. Start für die neue Staffel ist in gut einem Monat. Und das läuft dann wieder in Sat.1 und online bei Joyn.
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7: So langsam geht's in Richtung Vormittag hier mit Nostalgie. Nur die größten Songs, mehr 80er und die besten 90er. Gleich hören wir einen Song, der so ein bisschen nach den Beatles klingt, kommt aber von Tears for Fears. Die Rede ist von Sowing the Seeds of Love.
3: Und wir holen nochmal den Hochsommer zurück heute Morgen in die Show und zwar mit UB40 und I Got You Babe.

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1: Schönen guten Morgen. Schön, dass ihr dabei seid.
0: Und das geht an alle von euch, die sagen, ach, für Sport heute Morgen, da bin ich viel zu alt.
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1: Zählst du dich da jetzt auch dazu?
0: Nein, ich bin zwar 40, aber im Vergleich zu dem Mann bin ich praktisch noch in den Kinderturnschuhen. Zwang Chanpran, ich hoffe, ich habe es richtig ausgesprochen, aus Thailand, ist
1: cooler Name.
0: 107 Jahre alt und gerade zweifacher Weltmeister geworden. Und zwar bei der Senioren-WM in Südkorea hat er Gold im Speerwurf geholt und beim Diskuswerfen mit 7,59 Metern sogar einen neuen Weltrekord in seiner Altersklasse aufgestellt.
1: Das ist so krass, vor allem dann noch werfen. Das ist ja ungefähr das Übelste überhaupt. Und was ich auch sehr kurios finde oder eigentlich sehr schön, er wird tatsächlich von seiner, Achtung, 74-jährigen Tochter trainiert.
0: Wahnsinn.
1: Die mit ihm auch übrigens um die ganze Welt reist und immer dabei ist bei den Wettkämpfen.
0: Es ist großartig und das sollte uns alle motivieren, dass man nie zu alt ist für Sport, ne?
1: Absolut.
0: Und wenn es nur Schach ist.
2: I don't know.

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5: 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Bei vielen Baustellen fragt man sich ja schon oft, warum wird hier schon wieder was gemacht? Jakob, das hat dann oft mit diesem Glasfaserausbau zu tun.
6: Denn wir sollen ja künftig alle mit einem Glasfaseranschluss super schnelles und stabiles Internet haben. Immer mehr Anbieter bauen deswegen gerade ihre eigenen Glasfasernetze auf. Und damit viele Leute neue Verträge abschließen, sind ja dann auch immer wieder so Verkäufer an den Haustüren unterwegs. Olesja Jäger ist von der Verbraucherzentrale und sie hat im HR gesagt, da aber vorsichtig sein.
7: Wir beobachten, dass Verbraucher beispielsweise mit falschen Behauptungen gelockt werden, Verträge zu unterzeichnen. Wie zum Beispiel DSL-Anschluss wird abgeschaltet und sie sind verpflichtet, einen Glasfaservertrag zu unterzeichnen. Und solche Verträge müssen nicht an der Haustür abgeschlossen werden. Das Angebot, was heute ist, habe ich auch morgen.
6: Technikexperten sagen, DSL oder Internet über Kabel wird auf keinen Fall einfach so abgestellt. Da würde sich der eigene Anbieter schon lange im Voraus melden, aber halt nicht bei euch an der Tür. In Sachsen-Anhalt wird ja am Sonntag ein neuer Landtag gewählt. Im Nachbarland Thüringen könnte das vielleicht auch bald nochmal Thema sein. Denn da sind jetzt drei Leute aus dem BSW ausgetreten und wollen ihre eigene Partei gründen. Damit wird aus der Regierung CDU, SPD und BSW jetzt eine Minderheitsregierung. Die AfD hat schon Neuwahlen gefordert. Und im DFB-Pokal ist die erste Runde jetzt durch. Da haben sich die Bayern klar gegen Osnabrück durchgesetzt. Am Ende mit 4:1. Das erste Tor hatte aber Osnabrück gemacht. Da hatte einer der Spieler einfach mal aus über 20 Metern abgezogen. Und Bayerns Trainer Kompany hat es in der ARD auch gefeiert.
8: Das war schon Wahnsinn. Aber wir sind ruhig geblieben und haben stabile zweite Halbzeit gespielt. Und am Ende sind wir sehr, sehr glücklich. Ich wusste, dass es nicht einfach wird hier.
6: Ja, die nächste Runde im Pokal wird dann übrigens übermorgen ausgelost.
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5: Rein geht's in diesen Donnerstag hier bei Nostalgie. Guten Morgen, gleich mit einer Frau, die unvergessen ist. Bonnie Tyler. Für mich auch persönlich eine ganz besondere Bindung. Ich durfte sie mal auf der Bühne anmoderieren und habe ihr auch die Hand gegeben. Gleich ist sie hier bei uns in der Show mit Holding Out for a Hero.
11: Ja, und wenn der Himmel ein Ort auf Erden wäre, dann würde er wahrscheinlich ziemlich nach den 80ern klingen. Belinda Carlisle hören wir jetzt mit Heaven is a Place on Earth.

0: Rock, hier ist euer Start in den Donnerstag. Hier ist nur die größten Songs, mehr 80er und die besten 90er. Guten Morgen.
1: Ja, und heute ist sogar Kino-Donnerstag. Das bedeutet, ihr könnt es euch im Kino wieder gemütlich machen. Mhm. Heute geht es um zwei Juwelendiebe auf der Flucht. Armin und ich sind es nicht. Ein Reisebus kommt noch dazu und eine ziemlich ungewöhnliche Tarnung.
0: Und daraus macht der neue deutsche Film Das gewisse Etwas, eine Komödie mit überraschend viel Herz. Paul, unser Kollege aus der Kinoredaktion, worum geht's genau?
2: Im Mittelpunkt stehen Alex und sein Vater Carlo, gespielt von Max von der Gröben und Florian Lukas. Nach einem Juwelenraub sind die beiden auf der Flucht vor der Polizei und landen zufällig bei einer Reisegruppe junger Menschen mit Beeinträchtigung, die gerade in den Sommerurlaub fährt. Um nicht aufzufliegen, gibt sich Alex kurzerhand als fehlender Mitreisender aus und sein Vater als dessen Betreuer. Was erstmal nur als ziemlich dreiste Tarnung gedacht ist, entwickelt sich auf der gemeinsamen Reise dann natürlich schnell in eine ganz andere Richtung. Das Ganze ist übrigens die deutsche Neuverfilmung des französischen Überraschungshits Was ist schon normal, der in Frankreich ein riesiger Kinoerfolg war. Und Das gewisse Etwas muss sich da überhaupt nicht verstecken. Es ist eine klassische Feel-Good-Komödie über Freundschaft, Vorurteile und den Blick auf Menschen, die vielleicht anders sind als man selbst. Leicht erzählt, aber trotzdem mit einer richtig schönen Botschaft. Und genau deswegen meine Empfehlung für diese Woche.
1: Leicht erzählt, finden wir gut. Ja. Euch viel Spaß im Kino. Vielen Dank, lieber Paul. Und hier bei uns geht's weiter mit Enrique Iglesias und Whitney Houston. Could I have this kiss forever? Ihr hört Nostalgie, nur die größten Songs.

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5: Ist der Donnerstagvormittag bei Nostalgie. So schön, dass ihr mit dabei seid. 10 Uhr. Wir spielen nur die größten Songs und darauf freuen wir uns natürlich sehr. Außerdem auf die Glückssternzeichen des Tages. Gleich wieder das Nostalgie Happy Scoop. In einer Viertelstunde ist es soweit. Davor gibt's Europe mit Carrie, Eddie Grant, Gimme Hope, Joanna und das ist die Queen of Pop für den Donnerstag im

0: in den Donnerstagvormittag bei Nostalgie. Nur die größten Songs. Jetzt mit den Glückssternzeichen des Tages. 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
0: Wir schauen, welche Glückssternzeichen es reingeschafft haben für den Donnerstag. Heute allen voran die Widder. Ihr habt heute den Mut, etwas anderes anzugehen als sonst. Genau diese neuen Wege bringen euch heute wirklich weiter. Die Wagen erleben eine Begegnung, die euch sehr inspiriert. Vielleicht entsteht daraus sogar eine neue Idee. Die Stiere genießen heute so einen kleinen Luxusmoment. Gönnt euch ruhig etwas, das euch Freude macht. Und die Skorpione bekommen heute eine Antwort auf eine Frage, die euch beschäftigt. Damit könnt ihr endlich weitergehen und nach vorne schauen. Das hört sich doch sehr gut an. Und immer dran denken, Glück darf manchmal einfach bedeuten, sich selbst etwas Gutes zu gönnen. Das wünsche ich euch für diesen Donnerstag hier bei Nostalgie. Nur die größten Songs. Auf jeden Fall haben wir richtig gute Musik für euch. Jetzt Frankie Valli and the Four Seasons, December 1963.

0: ist ja auch was Wahres dran. Denn wir alle wollen ja irgendwie schöne Klamotten anhaben, gut aussehen und natürlich das Ganze nachhaltig produziert und eben auch fair. Und deswegen kommt eine tolle Nachricht heute aus Finnland. Denn da arbeitet ein Forschungsteam daran, aus Pilzfasern ein lederähnliches Material herzustellen. Und das könnte eben bald in die Serienfertigung gehen, dass man das dann auch kaufen kann. Denn tatsächlich, wenn man sich so einen Pilz mal anschaut, da hat man ja auch wirklich so eine glatte, lederähnliche Oberfläche. Und das Tolle ist, und dass diese Forscher wirklich daraus ein Material schaffen, das man dann tragen kann. Und das kann man färben, prägen und sogar vernähen. Und das könnte eben künftig das tierische Leder oder auch erdölbasiertes Kunstleder ersetzen.
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der erfolgreichsten Songs von Tina Turner aus den 80ern. What's Love Got To Do With It? Bevor Tina Turner den Song gesungen hat, wurde er übrigens unter anderem Cliff Richard und Donna Summer angeboten. Die haben abgelehnt. Vielleicht haben sie sich das ein oder andere Mal dann doch nochmal gefragt, ob das die richtige Entscheidung im Leben gewesen ist. Denn der Song hat unter anderem 3 Grammys 1985 gewonnen. Hier ist Tina Turner mit ihrem Riesenhit aus dem Jahr 1984. What's Love Got To Do With It bei Nostalgie? Nur die größten.

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1: An diesem Donnerstagvormittag bei Nostalgie nur die größten Songs und der 3. September ist heute und so langsam schleicht sich der Herbst so ein bisschen an. Aber wir wollen natürlich den Sommer auch noch gebührend feiern. Das machen wir gleich mit Beagle Music, Like Ice in the Sunshine. Bryan Adams kommt auch mit Everything I do it for you aus den 90ern. Und das sind die Weather Girls, It's Raining Men. Bei Nostalgie nur die größten Songs. Ich bin Sarah.

0: Und jetzt wird's an diesem Donnerstag hier bei Nostalgie nur die größten Songs so richtig heiß, denn ihr lernt diese Jungs hier kennen.
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0: 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Ich drück euch ganz fest die Daumen, dass das klappt und wünsche euch jetzt einen schönen Donnerstagvormittag hier bei Nostalgie. Nur die größten Songs mit Mariah Carey und Jay-Z. Heartbreaker.
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Bei Rot musst du stehen, bei Grün darfst du gehen. Da sind wir uns ja an der Ampel hoffentlich alle einig. Aber es gibt ja mittlerweile in ganz Deutschland so kreative und verschiedene Ampelmännchen. Unter anderem seit Anfang des Jahres in Hamburg. Da sind Ernie und Bert an der Ampel unterwegs und zeigen Rot und Grün an.

0: Seit dem 1. September, seit Dienstag, gibt es in Gummersbach, der Heimat des Handballs, na klar, was sonst? Handballer, die Rot und Grün anzeigen. Insgesamt an 9 Ampeln im gesamten Stadtzentrum. Und das ist natürlich super schön und total kreativ. Und wir freuen uns auf die Zukunft, dass noch mehr kreative Ampelmännchen in ganz Deutschland mit dazukommen.
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Und jetzt wird's ein bisschen entspannter mit einem Song, den hat Mick Hucknall schon im Alter von 17 Jahren die Raw-Version davon geschrieben. Dann in den 80ern zuerst auch mit seiner Punkband aufgenommen. Und das hier, das ist die Version, die wirklich jeder kennt. Die unglaublich großartige Soul-Ballade von Simply Red, Holding Back the Years, jetzt bei Nostalgie. Oh.

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5: Was ist, wenn ihr Nina nur geträumt hört? Robbie Williams, Angels, Bon Jovi, Tracy Chapman und auch Elton John. Alles in einer halben Stunde? Ja, dann seid ihr bei Nostalgie. Nur die größten Songs für den Donnerstagmittag. Passend zur Mittagspause haben wir wirklich die ganz großen für euch für die kommende halbe Stunde vorbereitet. Und das ist auch ein ganz toller Song von Eros Ramazzotti aus den 90ern. Pio Bella Corsa. Ich bin Sarah, wünsche euch einen tollen Donnerstag.

die unverwechselbare und mega Stimme von Tracy Chapman. Baby, can I hold you? Ihr seid bei Nostalgie nur die größten Songs und wir sind ja mittlerweile im meteorologischen Herbst angekommen. Und was ist das Tolle daran? Ja, die Abende werden wieder ein bisschen gemütlicher. Wie wär's dann mit einem tollen Film? Zum Beispiel zum Musical Grease, denn da habe ich einen tollen Soundtrack schon mal zum Einstimmen und vielleicht habt ihr ja heute Abend Lust, mal wieder reinzuschauen. John Travolta mit Olivia Newton-John haben den Soundtrack zum Kultfilm Grease geliefert. Summer Nights, jetzt hier bei Nostalgie für den

0: Es ist Donnerstag und die gute Nachricht ist, es ist Kinotag. Natürlich auch wieder mit unserem Kinoexperten Paul, denn heute kommt eine deutsche Komödie in die Kinos. Das gewisse Etwas. Und das ist eine Komödie mit überraschend viel Herz. Paul, worum geht's genau?
1: Im Mittelpunkt stehen Alex und sein Vater Carlo, gespielt von Max von der Gröben und Florian Lukas. Nach einem Juwelenraub sind die beiden auf der Flucht vor der Polizei und landen zufällig bei einer Reisegruppe junger Menschen mit Beeinträchtigung, die gerade in den Sommerurlaub fährt. Um nicht aufzufliegen, gibt sich Alex kurzerhand als fehlender Mitreisender aus und sein Vater als dessen Betreuer. Was erstmal nur als ziemlich dreiste Tarnung gedacht ist, entwickelt sich auf der gemeinsamen Reise dann natürlich schnell in eine ganz andere Richtung. Das Ganze ist übrigens die deutsche Neuverfilmung des französischen Überraschungshits Was ist schon normal, der in Frankreich ein riesiger Kinoerfolg war. Und das gewisse Etwas muss sich da überhaupt nicht verstecken. Es ist eine klassische Feelgood-Komödie über Freundschaft, Vorurteile und den Blick auf Menschen, die vielleicht anders sind als man selbst. Leicht erzählt, aber trotzdem mit einer richtig schönen Botschaft und genau deswegen meine Empfehlung für diese Woche.
0: Na, da wisst ihr doch schon, was ihr heute Abend vorhabt. Ab ins Kino, die deutsche Komödie. Das gewisse Etwas ab heute in den Kinos. Bei unserem Filmexperten Paul gehen auf jeden Fall die Daumen nach oben.
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Leon Rimes, gerade mal 14 Jahre war sie alt, als sie 1997 diesen Song aufgenommen hat. How Do I Live, gerade gehört bei Nostalgie, nur die größten Songs, was eine Wahnsinnsstimme. Und wir bleiben bei Megastimmen und Frauenpower hier bei Nostalgie für den Donnerstagmittag. Das ist Whitney Houston mit I Wanna Dance with Somebody aus den 80ern. Denn hier ist Nostalgie, nur die größten Songs. Wir spielen mehr 80er und die besten 90er.

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1: Sie hat uns ein musikalisches Erbe hinterlassen. Dolly Parton hat einen Song für 2046 in eine Zeitkapsel gepackt. Da wäre Dolly 100 Jahre alt geworden. Und erst dann erfahren wir, was für ein Sound dahinter steckt. Sie hat aber schon versprochen, das wird großartig. Bis dahin feiern wir Dolly und ihre größten Songs natürlich auch weiterhin hier bei Nostalgie. Auch für den Start in den Donnerstagmittag. Das ist Dolly Parton mit ihrem Riesenhit aus den 80ern, 9 to 5.

0: ist übrigens auch ein Cocktail, den man sich in einer Bar bestellen kann. Den Funky Cold Medina von Townlock hier bei Nostalgie. Nur die größten Songs. Und jetzt trefft ihr diese Jungs hier.
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Es ist ja alleine schon eine gute Nachricht, dass immer mehr Menschen darauf achten, beim Klamottenkauf, wo kommt eigentlich die Jeans oder das T-Shirt her und ist es fair und nachhaltig produziert. Und jetzt setzen wir noch einen oben drauf, denn ein finnisches Forschungsteam hat was ganz Tolles entwickelt, nämlich ein lederähnliches Material aus Pilzen, aus Pilzfasern. Denn wenn man sich so einen Pilz mal anschaut, der hat ja auch so eine schöne, glatte Oberfläche. Und das dann eben als schöne Lederjacke, das wäre doch was, oder? Und das Ganze eben vegan, das ist so toll. Das Material, das ist auch sogar ziemlich robust. Man kann das vernähen, prägen und auch färben. Und das Ganze könnte bald in die Serienfertigung kommen. Finden wir ganz toll, weil da natürlich das tierische

0: wieder ersetzt werden kann und auch das erdölbasierte Kunstleder. Und da gehen unsere Daumen nach oben.
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der King of Pop, Michael Jackson mit Bad. Hier bei Nostalgino die größten Songs für den Donnerstagnachmittag und das großartige Biopic Michael. Das könnt ihr mittlerweile ja auch streamen, zum Beispiel auf Amazon Prime könnt ihr euch anschauen. Es ist wirklich einfach großartig. Jafar Jackson, sein Neffe, in der Hauptrolle spielt es einfach grandios. Und am Ende wurde auch schon so ein bisschen klar, da kommt bestimmt Teil 2. Mittlerweile wissen wir, dass die Dreharbeiten Ende des Jahres losgehen sollen für Teil 2 des Biopics über Michael Jackson. Soll dann 2028 oder vielleicht auch schon Ende 27 in die Kinos kommen. Das erfahrt ihr selbstverständlich hier. Bis dahin schaut euch das Biopic Teil 1 an. Jetzt einen tollen Start in Richtung Nachmittag für euren Donnerstag bei Nostalgie. Nur die größten Songs, die Scorpions.

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6: Damit ist es 14 Uhr. Hallo, wir hatten Personalwechsel. Jetzt beginnt Nostalgie am Nachmittag.
7: Oh, das wurde auch Zeit.
6: Oh, danke, das ist ja reizend. Aber wir können die Nachmittagssendung hier nicht am Vormittag beginnen. Wo kommen wir denn dahin? Show wird gut eröffnet heute mit den Gorillaz, Clint Eastwood und mit Madonna, Papa Don't Preach. Beides jetzt, da ist die Richtung für den Nachmittag schon mal vorgegeben. Peter Mack, mein Name, Nostalgie, nur die größten Songs. Auf geht's.

0: da werden sie fulminant am Ende. Air Supply, I'm All Out of Love. Ihr hört Nostalgie, nur die größten Songs. Das heißt mehr 80er und die besten 90er. Und wenn ich will, dann zauber ich auch nochmal eben 70er aus dem Hut.
1: Du bist ein echter Zauberer.
0: Ja, sag ich ja. Der 70er kommt von ABBA und heißt Money, Money, Money.
1: Vielen Dank.
0: Gern geschehen.

0: Es gibt eine tolle Nachricht für Fußballfans aus dem Hause Panini, also die, die immer die wunderbaren Klebe-Sammelalben machen. Zum ersten Mal wird es im nächsten Monat im Oktober ein eigenes Panini-Album für die dritte Liga geben. Für die erste Liga gibt es das ja schon seit Jahrzehnten, Fußball-WM auch immer, ist klar. Aber es gab es eben noch nie für die dritte Liga und das wird viele freuen, weil da so viele Traditionsvereine mitspielen. Der erste FC Saarbrücken, Preußen Münster, Alemannia Aachen, der SV Waldhof Mannheim, Hansa Rostock und so weiter. Alles Mannschaften, die eine Menge Fans in ganz Deutschland haben. Ab dem Oktober, der genaue Zeitpunkt steht noch nicht fest, dürft also ihr auch Panini-Bildchen sammeln. Das Transferfenster hat ja glücklicherweise schon geschlossen seit gestern. Insofern wird das Album sehr aktuell sein und alle aktuellen Spieler werden drin sein. Viel Spaß beim Sammeln.
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Na, das hat sich in diesem Jahr schon nochmal gezeigt, dass die Begeisterung für DJ Bobo ungebrochen ist in Deutschland. Er ist mit neuer Produktion, mit neuer Show im Frühjahr und im Frühsommer auf Tour gegangen. Überall waren die Hallen gestopft voll und alle Menschen hatten eine gute Zeit. So wünscht man sich das. Nostalgie, nur die größten Songs. Elton John kommt gleich. The Rocket Man, I think it's gonna be a long, long time. Klassiker aus den 70ern, jetzt Blondie, Call Me.

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2: Wenn du heute nochmal ein altes Album von Billy Joel aus dem Schrank kramst, dann haut's dich aber um, wie viele Hits ein einzelner Mann auf ein Album packen kann. Anfang der 80er kam Billy Joels Album An Innocent Man raus, darauf natürlich der Titelsong An Innocent Man, aber auch Songs wie Tell Her About It, Leave a Tender Moment Alone for the Longest Time und erst recht das, was jetzt kommt, nämlich Uptown Girl, ohnehin einer seiner größten Hits. Und ihr hört ja hier Nostalgie, nur die größten Songs, na bitteschön. Außer Billy Joel noch Destiny's Child mit Say My Name, Say My Name. Damit herzlich willkommen um 15 Uhr. Peter Mack, mein Name.

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Jetzt, also nicht die Backstreet Boys, aber Take That. Naja, die sind auch gut.

Ab morgen guckt die ganze Welt wieder auf die deutsche Hauptstadt, auf Berlin. Dort wird morgen die IFA eröffnet. Das kannten wir früher als internationale Funkausstellung. Heute international sagt man, es ist die Technikmesse IFA in Berlin. Momentan werden die letzten Handgriffe angelegt. Es muss ja alles stimmen, morgen zur Eröffnung. Und es werden einige neue Dinge vorgestellt. Na gut, das ist jedes Jahr so. Im Vorfeld sind jetzt schon einige Trends bekannt geworden. Es erwarten die Besucher bei

beispielsweise Backöfen mit Gesichtserkennung. Das wird schon sinnvoll sein. Geschirrspüler gibt es bald, die mit Kameras ausgerüstet sind und haufenweise Haushaltsroboter, die dir den Haushalt und die Hausarbeit vereinfachen sollen. Einige haben ja schon positive Erfahrungen gemacht mit diesen

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Nostalgie, nur die größten Songs mit Kylie Minogue. Du glaubst nicht, wie beliebt diese Songs von vor 3-4 Jahrzehnten heute noch sind, aber du kannst es immer wieder an den Streaming-Zahlen bei den diversen Plattformen ablesen. Selbst Billy Idol hat neulich mal gesagt, er ist platt, wie oft seine alten Songs noch gedownloadet werden. Also auf der ganzen Welt nach wie vor solche Songs der Knaller. Flash for Fantasy.

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6: Es ist 16 Uhr, hier ist Nostalgie, nur die größten Songs. Mit anderen Worten, ich glaube, ihr habt hier den richtigen Radiosender eingeschaltet.
7: Das glaube ich auch. Ich verlasse mich auf meine Nase.
6: Ja, schön. Noch schöner ist, wenn die Ohren das Gefühl, das die Nase vorgibt, dann noch bestätigen können. Ich versuch's mal. Jetzt kommt Bob Marley mit Iron Lion Zion und ein großer Klassiker von Sandra. Ein paar Jahrzehnte auf dem Buckel, das Ding, aber immer noch gut. Everlasting Love. Mein Name ist Peter Mack. Gratuliere zu eurem guten Musikgeschmack.

0: Menschen, die etwas für die Umwelt tun, und zwar was richtig Gutes, gehören immer ausgezeichnet, und so ist es auch jetzt. Die Deutsche Bundesstiftung Umwelt teilt mit, wer den Deutschen Umweltpreis bekommen wird. Er geht an zwei Menschen. Einmal an eine Hamburgerin, an Roda Verheyen. Sie ist Umweltjuristin, wird ausgezeichnet für ihr Engagement für klare rechtliche Vorgaben zum Klimaschutz. Und der zweite Preisträger ist ein Ingenieur aus Aachen. Er heißt Klaus Vossenkaul, wird geehrt, weil er eine neue Membranfiltertechnologie zur Wasserreinigung in Kläranlagen entwickelt hat. Der Preis geht also an zwei Leute, die echt was getan haben, was Tolles in Sachen Umwelt, und zwar etwas, was vor ihnen noch niemand anders gemacht hat. Deshalb herzlichen Glückwunsch zum Deutschen Umweltpreis.
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Und ohne dich kann ich nicht leben, bis heute nicht. Without you, Mariah Carey. Hallo bei Nostalgie, nur die größten Songs. Schönen Donnerstagnachmittag. Denk dran, wir haben eine neue Show, muss ich immer noch mal erwähnen zwischendurch. Eine neue Show, jeden Abend eine halbe Stunde von 17.30 Uhr bis 18 Uhr. Die Kim Wild 80s Show. Gefällt euch ziemlich gut nach allem, was ich höre aus den letzten beiden Tagen. Da eine neue Ausgabe gibt's heute um halb sechs. Jetzt gibt's Paula Abdul.

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2: Ja, 17 Uhr, hallo Nostalgie, nur die größten Songs hier. Die Freude wird jetzt bei den Ladies groß sein, denn jetzt kommt der ewige Lady-Klassiker Cyndi Lauper, Girls Just Wanna Have Fun. Mädchen und Frauen möchten alle nur dasselbe, nämlich Spaß.
3: Und das haben sich Frauen immer schon gewünscht, schon bei den alten Ägyptern.
2: Ja, wobei ich glaube, der Spaß war damals noch eingeschränkter, als er heute ist. Da hat sich glücklicherweise viel getan. Außer Cyndi Lauper noch London Beat, I've Been Thinking About You. Damit euch einen guten Weg in Richtung Feierabend. Peter Mack, mein Name. So, geht los.

0: Ja, ist das nicht ein irres Gitarrensolo am Ende? Das würde sich heute keine Band mehr trauen. Gut, dass sich Corey Hart getraut haben. Nostalgie hier, nur die größten Songs. In einer Viertelstunde, wie jeden Abend ab sofort, die neue Kim Wilde 80s Show. Kim steht schon in den Startlöchern. Wir machen nochmal eben schnell die Raterunde des Tages mit dem Klavierspieler in der hinteren Ecke des Studios.
1: Ey. Ja, hallo.
0: Ja, hallo. Er wird einen berühmten Popsong anspielen. Ich habe keinen Schimmer, welcher es sein wird. Es geht ja darum, diesen Song zu erraten. Gut, wir sind alle bereit. Hau rein. Ah, das ist Dings, oder? So lonely, living on my own, das müsste es sein. Mama, stopp, halt an Freddie Mercury, ne? Living on my own. Ja, na, no, danke schön, das war eine dankbare Aufgabe heute. Den Refrain hättest du auch spielen können, ne? Dieses da-da-da-da, kannst du das? Ja, er kann's. Danke, danke, reicht, stopp, Angeber. 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

0: So, da fällt mir noch beim geschulten Blick auf die Uhr auf. Es ist 17.30 Uhr. Hier ist Nostalgie. Nur die größten Songs. Ihr wisst ja, was man sich in den letzten beiden Tagen über uns erzählt.
1: Nein, ich weiß durchaus nicht, was man erzählt.
0: Wirklich? Dass wir eine neue Show am Start haben und die fängt gleich wieder an. Es ist die Kim Wilde 80s Show. Ja, ja, Kim Wilde wird ihre eigene Sendung ab sofort jeden Tag hier moderieren. Paar Sekunden, dann geht's los. Viel Spaß, es wird euch gefallen.
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3: So, 18 Uhr, ein herzliches Dankeschön. Es hat wieder Spaß gemacht, die Kim Wilde 80s Show. Aber die gibt's ja ab sofort jeden Abend, immer um 17:30, eine halbe Stunde lang. Hörst du wahnsinnig gerne Kim Wilde zu, ich mag das sehr gerne. Ich darf euch weiter in den Feierabend bringen. Peter Mack mein Name, na sicher Nostalgie. Nur die größten Songs auch weiterhin. Roxette, The Joyride und Steve Winwood, Valerie.

40 Red Red Wine. Na komm, es ist nach 18 Uhr, da kann man auch mal was Alkoholisches spielen zwischendurch. Leicht alkoholisch jedenfalls. Hier ist Nostalgie, nur die größten Songs. Knaller gleich von Jermaine Jackson und Pierce Adora, When the Rain Begins to Fall. Lass uns vorher noch einen ABBA-Klassiker spielen, den hier.

0: Es gibt in Deutschland eine Menge Traditionsfußballvereine, die in der dritten Liga spielen. Und die bekommen jetzt ein eigenes Panini-Sticker-Album. Das hat Panini gerade mitgeteilt. Und das gibt es zum ersten Mal überhaupt für die erste Bundesliga. Ja, da gibt es das seit Jahrzehnten schon. Zu jeder WM kommt auch immer eins raus. Und jetzt eben im Oktober, genauer Zeitpunkt steht noch nicht fest, zum ersten Mal auch für die dritte Liga. Da sind sie dann alle drin, die großen Traditionsvereine. Ich sage euch mal ein paar, dann wisst ihr, das sind wirklich große Mannschaften. Der MSV Duisburg, der SV Waldhof Mannheim, Alemannia Aachen, der 1. FC Saarbrücken, Preußen Münster, Hansa Rostock und. Jede Mannschaft bekommt ihre eigene Doppelseite und dadurch, dass das Transferfenster ja seit gestern schon geschlossen ist, werden da auch alle aktuellen Spieler drin sein. Also da siehst du nirgendwo eine Nase, die gerade gestern irgendwie noch abgewandert ist. Nix da, alles top aktuell. Den genauen Zeitpunkt, naja, den werden die Panini-Fans dann schon rausfinden oder es sagt euch der Kioskbesitzer eures Vertrauens.
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Do you believe in life after love? Glaubst du an ein Leben nach der Liebe? Ja, ich finde, an sowas sollte man generell glauben. Guten Abend bei Nostalgie. Nur die größten Songs, immer viele Nummer 1 Songs dabei. Gleich kommt so einer von Paul McCartney und seiner damaligen Band in Wings, The Mull of Kintyre. Und vorher Party Music, Dexys Midnight Runners.

0: So, guten Abend um 19 Uhr. Mein Name ist Peter Mack. Ich nehme Ihre Bestellung auf. Was darf es denn sein?
1: Ich möchte ganz viel Energie und ganz viel Schwung hören.
0: Nur das, glaube ich, kann ich liefern mit den Pretenders. Don't get me wrong. Und dann kommt was klassisch angehauchtes, nämlich The Bittersweet Symphony von The Verve. Ach, ist ein schöner Abend. Nostalgie, nur die größten Songs hier. Hallo.

0: Sound von Bill Withers und Grover Washington Jr. Da wird der Grover Washington Senior aber stolz gewesen sein auf den Kleinen, oder?
1: Natürlich!
0: Das glaube ich auch. Nostalgie, nur die größten Songs, Lisa Stansfield.

0: Es herrscht eine große Vorfreude auf die morgige Eröffnung der IFA in Berlin. Kannten wir immer als internationale Funkausstellung. Inzwischen sagt man die Technikmesse Berlin. Und die wird ab morgen viele Innovationen vorstellen. Im Vorfeld ist schon einiges bekannt geworden. Man wird dort zum ersten Mal Backöfen mit Gesichtserkennung sehen, beispielsweise. Es soll jetzt auch Geschirrspüler geben, die mit Kameras ausgerüstet sind. Wofür auch immer das gut ist, das werden wir dann auf der Messe sehen. Und vor allem werden eine Menge neue Haushaltsroboter vorgestellt, die uns allen die Hausarbeit vereinfachen sollen. Sowas ist ja mega im Trend. Ich erinnere nur an die Staubsaugerroboter, die bei vielen schon durch die Wohnung wuseln und zumindest die Staubsaugerarbeit einem abnehmen. Also von solchen Dingen wird es noch mehr geben. Ein Haufen Quatsch wird da sicher auch vorgestellt. Das ist ja jedes Jahr so. Aber eben auch immer Dinge, die unser Leben beeinflussen werden. Ich erinnere mich immer noch gut, wir haben das auch in so einer Werbung, die hier immer läuft, dass irgendwann mal die CD zum ersten Mal auf der IFA vorgestellt wurde. Insofern auch ab morgen wieder technische Innovationen, die unser Leben schöner, zum Teil leichter machen.
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das sind schon nette Begleiter in so einen Feierabend. Die Stranglers mit Golden Brown. Du, und ich habe noch mehr Begleitung für euch in diesen heutigen Abend. Wie jeden Abend spielt Nostalgie nur die größten Songs, die 80er ab 8. Immer von 20 Uhr bis Mitternacht nur 80s Music. Also auch das hervorragende Begleiter. Heute Abend geht's gleich los mit Falco, mit Lionel Richie, Whitney Houston, I'm Every Woman und so weiter. Immer viele Überraschungen dabei. Okay, das in wenigen Minuten. Udo Lindenberg jetzt.

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